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1: Mit Julia Fritz. Mikroplastik auch in großer Meerestiefe nachgewiesen. Eine Studie unter maßgeblicher Beteiligung der Universität Las Palmas zeigt, dass Mikroplastik nicht nur an Stränden ein Problem ist. Die Forscher konnten entsprechende Partikel auch im offenen Meer in Tiefen von bis zu 1200 Metern nachweisen. Außerdem ergab die Untersuchung, dass Mikroplastik sehr lange im Ozean verbleibt und dort nur langsam zersetzt wird. Nach Einschätzung der Wissenschaftler handelt es sich um ein globales Problem, denn durch Meeresströmungen werden die Partikel weit verteilt und sind selbst fernab der Küsten nachweisbar. Psychologin warnt vor Perspektivlosigkeit junger Menschen. Die Psychologin Mariola Fernandes warnt vor den seelischen Folgen, die fehlende Zukunftsperspektiven bei vielen jungen Menschen auslösen. Selbst wer Ausbildung, Studium und Beruf erfolgreich meistert, könne sich heute oft weder eine eigene Wohnung noch Wohneigentum leisten. Das sorge für Frust und lasse viele Zukunftspläne zerbrechen. Fernandes spricht von einer stillen emotionalen Pandemie und fordert politische und gesellschaftliche Konzepte, die jungen Menschen wieder echte Chancen eröffnen. Motorradfahrer flüchtet vor Polizei und verletzt Beamten. In Las Palmas hat ein Motorradfahrer bei einer Flucht vor der Polizei Kinder gefährdet und einen Beamten verletzt. Die Lokalpolizei wollte am Sonntagvormittag zwei Motorradfahrer kontrollieren, die nebeneinander auf der Rambla de la Concepción unterwegs waren. Einer der beiden flüchtete, obwohl sich in der Nähe Kinder aufhielten, die gerade ein Fußballstadion verließen. Ein Polizist konnte den Mann zunächst zu Fuß stellen, wurde dann aber vom anfahrenden Motorrad mitgeschleift und stürzte. Der Fahrer konnte später identifiziert werden. Wie sich herausstellte, war das Motorrad weder versichert noch technisch gültig zugelassen. Soweit die Meldungen.
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1: Auf Gran Canaria zeigt sich das Wetter heute freundlich bis leicht wechselhaft. Es gibt viel Sonne mit einigen Wolkenfeldern. Im Inselinneren sind vereinzelt leichte Schauer möglich. Die Temperaturen liegen bei etwa 22 bis 25 Grad, an den Küsten etwas wärmer. In der Nacht bleibt es meist klar bis leicht bewölkt und trocken. Die Temperaturen gehen zurück auf angenehme 17 bis 19 Grad. Der Ausblick? Auch in den kommenden Tagen bleibt es typisch frühsommerlich. Viel Sonne, nur gelegentlich Wolken und kaum Regen. Die Temperaturen bewegen sich weiter um 22 bis 24 Grad. Das Meer liegt bei rund 20 Grad. Ideal für Outdoor-Aktivitäten.
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3: Mit Julia Fritz. Immer mehr Unternehmen in Deutschland nutzen künstliche Intelligenz. Nach einer Untersuchung des Instituts für Arbeitsmarkt- und Berufsforschung setzen inzwischen 25% der Firmen KI-Programme ein. 2023 waren es erst 5%. Besonders verbreitet ist KI in der Kommunikationsbranche, im Finanzsektor und bei jüngeren Unternehmen. Der Impfstoffhersteller BioNTech will mehrere Produktionsstandorte schließen. Insgesamt könnten dadurch gut 1.900 Stellen wegfallen. Hintergrund ist vor allem der starke Rückgang der Nachfrage nach Corona-Impfstoffen nach dem Ende der Pandemie. Das Unternehmen will deshalb Kosten senken und seine Produktion neu ausrichten. Bereits gebuchte Sommerreisen sollen trotz steigender Kerosinpreise nicht nachträglich teurer werden. Große Anbieter wie TUI, Alltours und DerTour haben dem Tagesspiegel entsprechende Zusagen gemacht. Bei künftigen Buchungen kann es aber höhere Preise geben. Grundsätzlich sind nachträgliche Aufschläge nur möglich, wenn sie vertraglich geregelt sind und spätestens 20 Tage vor Reisebeginn mitgeteilt werden. Verbraucherinnen und Verbraucher nehmen wieder mehr Kredite für Konsum auf. Laut Bankenfachverband wurden im vergangenen Jahr fast 60 Milliarden Euro neu verliehen. Besonders gefragt waren Finanzierungen für Autos. Die Zahlen zeigen, dass viele größere Anschaffungen weiterhin über Kredite bezahlt werden.
1: Soweit. 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
1: mit Julia Fritz. Mikroplastik auch in großer Meerestiefe nachgewiesen. Eine Studie unter maßgeblicher Beteiligung der Universität Las Palmas zeigt, dass Mikroplastik nicht nur an Stränden ein Problem ist. Die Forscher konnten entsprechende Partikel auch im offenen Meer in Tiefen von bis zu 1200 Meter nachweisen. Außerdem ergab die Untersuchung, dass Mikroplastik sehr lange im Ozean verbleibt und dort nur langsam zersetzt wird. Nach Einschätzung der Wissenschaftler handelt es sich um ein globales Problem, denn durch Meeresströmungen werden die Partikel weit verteilt und sind selbst fernab der Küsten nachweisbar. Psychologin warnt vor Perspektivlosigkeit junger Menschen. Die Psychologin Mariola Fernandes warnt vor den seelischen Folgen, die fehlende Zukunftsperspektiven bei vielen jungen Menschen auslösen. Selbst wer Ausbildung, Studium und Beruf erfolgreich meistert, könne sich heute oft weder eine eigene Wohnung noch Wohneigentum leisten. Das sorge für Frust und lasse viele Zukunftspläne zerbrechen. Fernandes spricht von einer stillen emotionalen Pandemie und fordert politische und gesellschaftliche Konzepte, die jungen Menschen wieder echte Chancen eröffnen. Motorradfahrer flüchtet vor Polizei und verletzt Beamten. In Las Palmas hat ein Motorradfahrer bei einer Flucht vor der Polizei Kinder gefährdet und einen Beamten verletzt. Die Lokalpolizei wollte am Sonntagvormittag zwei Motorradfahrer kontrollieren, die nebeneinander auf der Rambla de la Concepción unterwegs waren. Einer der beiden flüchtete, obwohl sich in der Nähe Kinder aufhielten, die gerade ein Fußballstadion verließen. Ein Polizist konnte den Mann zunächst zu Fuß stellen, wurde dann aber vom anfahrenden Motorrad mitgeschleift und stürzte. Der Fahrer konnte später identifiziert werden. Wie sich herausstellte, war das Motorrad weder versichert noch technisch gültig zugelassen. Soweit die Meldungen.
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1: Auf Gran Canaria zeigt sich das Wetter heute freundlich bis leicht wechselhaft. Es gibt viel Sonne mit einigen Wolkenfeldern. Im Inselinneren sind vereinzelt leichte Schauer möglich. Die Temperaturen liegen bei etwa 22 bis 25 Grad, an den Küsten etwas wärmer. In der Nacht bleibt es meist klar bis leicht bewölkt und trocken. Die Temperaturen gehen zurück auf angenehme 17 bis 19 Grad. Der Ausblick? Auch in den kommenden Tagen bleibt es typisch frühsommerlich. Viel Sonne, nur gelegentlich Wolken und kaum Regen. Die Temperaturen bewegen sich weiter um 22 bis 24 Grad. Das Meer liegt bei rund 20 Grad. Ideal für Outdoor-Aktivitäten.
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5: Mit Julia Fritz. Die schwarz-rote Koalition ist heute genau ein Jahr im Amt. Trotz wiederholter Streitigkeiten zwischen Union und SPD sieht Kanzler Merz keine Alternative zur Zusammenarbeit. Auf dem Wirtschaftstag sagte er, niemand solle von Neuwahlen träumen. Deutschland wäre dadurch in der Krise wochenlang handlungsunfähig. Auch eine Minderheitsregierung schließt Merz aus. Das US-Militär pausiert seinen Einsatz zur Sicherung der Straße von Hormus. Präsident Trump teilte mit, vorerst würden keine Frachtschiffe mehr von US-Streitkräften durch die vom Iran blockierte Meerenge geleitet. Während der Pause soll geprüft werden, ob ein Abkommen zwischen Washington und Teheran möglich ist. Die Lage in der Region bleibt damit weiter angespannt. Nach der Amokfahrt in Leipzig haben mehrere hundert Menschen in der Nikolaikirche der Opfer gedacht. Ein 33-jähriger Mann war am Montag mit einem Auto durch eine Fußgängerzone gerast. Zwei Menschen wurden getötet, viele weitere verletzt. Der Fahrer wurde inzwischen in eine Psychiatrie eingewiesen. Der FC Arsenal steht im Finale der Champions League. Die Londoner gewannen das Halbfinalrückspiel gegen Atletico Madrid mit 1:0, nachdem das Hinspiel 1:1 ausgegangen war. Für Arsenal ist es der erste Finaleinzug in der Königsklasse seit 20 Jahren. Im Endspiel in Budapest wartet entweder der FC Bayern oder Titelverteidiger Paris Saint-Germain.
6: Soweit. 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
1: mit Julia Fritz. Mikroplastik auch in großer Meerestiefe nachgewiesen. Eine Studie unter maßgeblicher Beteiligung der Universität Las Palmas zeigt, dass Mikroplastik nicht nur an Stränden ein Problem ist. Die Forscher konnten entsprechende Partikel auch im offenen Meer in Tiefen von bis zu 1200 Metern nachweisen. Außerdem ergab die Untersuchung, dass Mikroplastik sehr lange im Ozean verbleibt und dort nur langsam zersetzt wird. Nach Einschätzung der Wissenschaftler handelt es sich um ein globales Problem. Denn durch Meeresströmungen werden die Partikel weit verteilt und sind selbst fernab der Küsten nachweisbar. Psychologin warnt vor Perspektivlosigkeit junger Menschen. Die Psychologin Mariola Fernandes warnt vor den seelischen Folgen, die fehlende Zukunftsperspektiven bei vielen jungen Menschen auslösen. Selbst wer Ausbildung, Studium und Beruf erfolgreich meistert, könne sich heute oft weder eine eigene Wohnung noch Wohneigentum leisten. Das sorge für Frust und lasse viele Zukunftspläne zerbrechen. Fernandes spricht von einer stillen emotionalen Pandemie und fordert politische und gesellschaftliche Konzepte, die jungen Menschen wieder echte Chancen eröffnen. Motorradfahrer flüchtet vor Polizei und verletzt Beamten. In Las Palmas hat ein Motorradfahrer bei einer Flucht vor der Polizei Kinder gefährdet und einen Beamten verletzt. Die Lokalpolizei wollte am Sonntagvormittag zwei Motorradfahrer kontrollieren, die nebeneinander auf der Rambla de la Concepción unterwegs waren. Einer der beiden flüchtete, obwohl sich in der Nähe Kinder aufhielten, die gerade ein Fußballstadion verließen. Ein Polizist konnte den Mann zunächst zu Fuß stellen, wurde dann aber vom anfahrenden Motorrad mitgeschleift und stürzte. Der Fahrer konnte später identifiziert werden. Wie sich herausstellte, war das Motorrad weder versichert noch technisch gültig zugelassen. Soweit die Meldungen.
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1: Auf Gran Canaria zeigt sich das Wetter heute freundlich bis leicht wechselhaft. Es gibt viel Sonne mit einigen Wolkenfeldern. Im Inselinneren sind vereinzelt leichte Schauer möglich. Die Temperaturen liegen bei etwa 22 bis 25 Grad, an den Küsten etwas wärmer. In der Nacht bleibt es meist klar bis leicht bewölkt und trocken. Die Temperaturen gehen zurück auf angenehme 17 bis 19 Grad. Der Ausblick? Auch in den kommenden Tagen bleibt es typisch frühsommerlich. Viel Sonne, nur gelegentlich Wolken und kaum Regen. Die Temperaturen bewegen sich weiter um 22 bis 24 Grad. Das Meer liegt bei rund 20 Grad. Ideal für Outdoor-Aktivitäten.
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3: Mit Julia Fritz. Sollte Social Media für Kinder und Jugendliche verboten werden? Darüber wird weiter diskutiert. Eine neue UNICEF-Umfrage zeigt aber, viele 14- bis 16-Jährige wünschen sich statt Verboten vor allem mehr Schutz auf digitalen Plattformen. Genannt wurden bessere Inhaltsfilter, schnellere Löschungen problematischer Inhalte und sichere digitale Räume. Gleichzeitig sehen viele Jugendliche soziale Medien auch positiv, etwa um mit Freunden in Kontakt zu bleiben oder neue Dinge zu entdecken. Die Bundesregierung will den Umstieg auf klimafreundliches Heizen lockern. Laut einem Entwurf für das neue Gebäudemodernisierungsgesetz soll ein Verbot fossiler Brennstoffe nach 2045 gestrichen werden. Damit könnten auch danach noch Öl- und Gasheizungen eingebaut werden. Umweltverbände kritisieren die Pläne scharf und sprechen von einem Rückschritt beim Klimaschutz. Der Betrieb von ChatGPT kostet offenbar deutlich mehr als bislang bekannt. OpenAI hat im Prozess gegen Elon Musk erstmals konkrete Zahlen genannt. Demnach gibt das Unternehmen allein in diesem Jahr rund 43 Milliarden Euro für Rechenleistung aus. Musk wirft OpenAI vor, sich von einer gemeinnützigen Organisation zu einem gewinnorientierten Unternehmen entwickelt zu haben. Der FC Arsenal steht im Finale der Champions League. Die Londoner gewannen das Halbfinal-Rückspiel gegen Atletico Madrid mit 1:0, nachdem das Hinspiel 1:1 ausgegangen war. Im Endspiel am 30. Mai trifft Arsenal entweder auf den FC Bayern oder Paris Saint-Germain. Das zweite Halbfinale wird heute Abend in München entschieden. Soweit die Meldung.
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3: Auf Gran Canaria zeigt sich das Wetter heute freundlich bis leicht wechselhaft. Es gibt viel Sonne mit einigen Wolkenfeldern. Im Inselinneren sind vereinzelt leichte Schauer möglich. Die Temperaturen liegen bei etwa 22 bis 25 Grad, an den Küsten etwas wärmer. In der Nacht bleibt es meist klar bis leicht bewölkt und trocken. Die Temperaturen gehen zurück auf angenehme 17 bis 19 Grad. Der Ausblick? Auch in den kommenden Tagen bleibt es typisch frühsommerlich. Viel Sonne, nur gelegentlich Wolken und kaum Regen. Die Temperaturen bewegen sich weiter um 22 bis 24 Grad. Das Meer liegt bei rund 20 Grad. Ideal für Outdoor-Aktivitäten.
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1: mit Julia Fritz. Mikroplastik auch in großer Meerestiefe nachgewiesen. Eine Studie unter maßgeblicher Beteiligung der Universität Las Palmas zeigt, dass Mikroplastik nicht nur an Stränden ein Problem ist. Die Forscher konnten entsprechende Partikel auch im offenen Meer in Tiefen von bis zu 1200 Metern nachweisen. Außerdem ergab die Untersuchung, dass Mikroplastik sehr lange im Ozean verbleibt und dort nur langsam zersetzt wird. Nach Einschätzung der Wissenschaftler handelt es sich um ein globales Problem, denn durch Meeresströmungen werden die Partikel weit verteilt und sind selbst fernab der Küsten nachweisbar. Psychologin warnt vor Perspektivlosigkeit junger Menschen. Die Psychologin Mariola Fernandes warnt vor den seelischen Folgen, die fehlende Zukunftsperspektiven bei vielen jungen Menschen auslösen. Selbst wer Ausbildung, Studium und Beruf erfolgreich meistert, könne sich heute oft weder eine eigene Wohnung noch Wohneigentum leisten. Das sorge für Frust und lasse viele Zukunftspläne zerbrechen. Fernandes spricht von einer stillen emotionalen Pandemie und fordert politische und gesellschaftliche Konzepte, die jungen Menschen wieder echte Chancen eröffnen. Motorradfahrer flüchtet vor Polizei und verletzt Beamten. In Las Palmas hat ein Motorradfahrer bei einer Flucht vor der Polizei Kinder gefährdet und einen Beamten verletzt. Die Lokalpolizei wollte am Sonntagvormittag zwei Motorradfahrer kontrollieren, die nebeneinander auf der Rambla de la Concepción unterwegs waren. Einer der beiden flüchtete, obwohl sich in der Nähe Kinder aufhielten, die gerade ein Fußballstadion verließen. Ein Polizist konnte den Mann zunächst zu Fuß stellen, wurde dann aber vom anfahrenden Motorrad mitgeschleift und stürzte. Der Fahrer konnte später identifiziert werden. Wie sich herausstellte, war das Motorrad weder versichert noch technisch gültig zugelassen. Soweit die Meldungen.
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1: Auf Gran Canaria zeigt sich das Wetter heute freundlich bis leicht wechselhaft. Es gibt viel Sonne mit einigen Wolkenfeldern. Im Inselinneren sind vereinzelt leichte Schauer möglich. Die Temperaturen liegen bei etwa 22 bis 25 Grad, an den Küsten etwas wärmer. In der Nacht bleibt es meist klar bis leicht bewölkt und trocken. Die Temperaturen gehen zurück auf angenehme 17 bis 19 Grad. Der Ausblick? Auch in den kommenden Tagen bleibt es typisch frühsommerlich. Viel Sonne, nur gelegentlich Wolken und kaum Regen. Die Temperaturen bewegen sich weiter um 22 bis 24 Grad. Das Meer liegt bei rund 20 Grad. Ideal für Outdoor-Aktivitäten.
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5: Mit Julia Fritz. Sollte Social Media für Kinder und Jugendliche verboten werden? Darüber wird weiter diskutiert. Eine neue UNICEF-Umfrage zeigt aber, viele 14- bis 16-Jährige wünschen sich statt Verboten vor allem mehr Schutz auf digitalen Plattformen. Genannt wurden bessere Inhaltsfilter, schnellere Löschungen problematischer Inhalte und sichere digitale Räume. Gleichzeitig sehen viele Jugendliche soziale Medien auch positiv, etwa um mit Freunden in Kontakt zu bleiben oder neue Dinge zu entdecken. Die Bundesregierung will den Umstieg auf klimafreundliches Heizen lockern. Laut einem Entwurf für das neue Gebäudemodernisierungsgesetz soll ein Verbot fossiler Brennstoffe nach 2045 gestrichen werden. Damit könnten auch danach noch Öl- und Gasheizungen eingebaut werden. Umweltverbände kritisieren die Pläne scharf und sprechen von einem Rückschritt beim Klimaschutz. Der Betrieb von ChatGPT kostet offenbar deutlich mehr als bislang bekannt. OpenAI hat im Prozess gegen Elon Musk erstmals konkrete Zahlen genannt. Demnach gibt das Unternehmen allein in diesem Jahr rund 43 Milliarden Euro für Rechenleistung aus. Musk wirft OpenAI vor, sich von einer gemeinnützigen Organisation zu einem gewinnorientierten Unternehmen entwickelt zu haben. Der FC Arsenal steht im Finale der Champions League. Die Londoner gewannen das Halbfinalrückspiel gegen Atletico Madrid mit 1:0, nachdem das Hinspiel 1:1 ausgegangen war. Im Endspiel am 30. Mai trifft Arsenal entweder auf den FC Bayern oder Paris Saint-Germain. Das zweite Halbfinale wird heute Abend in München entschieden. Soweit die Meldung.
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5: Auf Gran Canaria zeigt sich das Wetter heute freundlich bis leicht wechselhaft. Es gibt viel Sonne mit einigen Wolkenfeldern. Im Inselinneren sind vereinzelt leichte Schauer möglich. Die Temperaturen liegen bei etwa 22 bis 25 Grad, an den Küsten etwas wärmer. In der Nacht bleibt es meist klar bis leicht bewölkt und trocken. Die Temperaturen gehen zurück auf angenehme 17 bis 19 Grad. Der Ausblick? Auch in den kommenden Tagen bleibt es typisch frühsommerlich. Viel Sonne, nur gelegentlich Wolken und kaum Regen. Die Temperaturen bewegen sich weiter um 22 bis 24 Grad. Das Meer liegt bei rund 20 Grad. Ideal für Outdoor-Aktivitäten.
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1: Mit Julia Fritz. Mikroplastik auch in großer Meerestiefe nachgewiesen. Eine Studie unter maßgeblicher Beteiligung der Universität Las Palmas zeigt, dass Mikroplastik nicht nur an Stränden ein Problem ist. Die Forscher konnten entsprechende Partikel auch im offenen Meer in Tiefen von bis zu 1200 Metern nachweisen. Außerdem ergab die Untersuchung, dass Mikroplastik sehr lange im Ozean verbleibt und dort nur langsam zersetzt wird. Nach Einschätzung der Wissenschaftler handelt es sich um ein globales Problem, denn durch Meeresströmungen werden die Partikel weit verteilt und sind selbst fernab der Küsten nachweisbar. Psychologin warnt vor Perspektivlosigkeit junger Menschen. Die Psychologin Mariola Fernandes warnt vor den seelischen Folgen, die fehlende Zukunftsperspektiven bei vielen jungen Menschen auslösen. Selbst wer Ausbildung, Studium und Beruf erfolgreich meistert, könne sich heute oft weder eine eigene Wohnung noch Wohneigentum leisten. Das sorge für Frust und lasse viele Zukunftspläne zerbrechen. Fernandes spricht von einer stillen emotionalen Pandemie und fordert politische und gesellschaftliche Konzepte, die jungen Menschen wieder echte Chancen eröffnen. Motorradfahrer flüchtet vor Polizei und verletzt Beamten. In Las Palmas hat ein Motorradfahrer bei einer Flucht vor der Polizei Kinder gefährdet und einen Beamten verletzt. Die Lokalpolizei wollte am Sonntagvormittag zwei Motorradfahrer kontrollieren, die nebeneinander auf der Rambla de la Concepción unterwegs waren. Einer der beiden flüchtete, obwohl sich in der Nähe Kinder aufhielten, die gerade ein Fußballstadion verließen. Ein Polizist konnte den Mann zunächst zu Fuß stellen, wurde dann aber vom anfahrenden Motorrad mitgeschleift und stürzte. Der Fahrer konnte später identifiziert werden. Wie sich herausstellte, war das Motorrad weder versichert noch technisch gültig zugelassen. Soweit die Meldungen.
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1: Auf Gran Canaria zeigt sich das Wetter heute freundlich bis leicht wechselhaft. Es gibt viel Sonne mit einigen Wolkenfeldern. Im Inselinneren sind vereinzelt leichte Schauer möglich. Die Temperaturen liegen bei etwa 22 bis 25 Grad, an den Küsten etwas wärmer. In der Nacht bleibt es meist klar bis leicht bewölkt und trocken. Die Temperaturen gehen zurück auf angenehme 17 bis 19 Grad. Der Ausblick? Auch in den kommenden Tagen bleibt es typisch frühsommerlich. Viel Sonne, nur gelegentlich Wolken und kaum Regen. Die Temperaturen bewegen sich weiter um 22 bis 24 Grad. Das Meer liegt bei rund 20 Grad. Ideal für Outdoor-Aktivitäten.
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2: Mit Julia Fritz. Die schwarz-rote Koalition ist heute genau ein Jahr im Amt. Trotz wiederholter Streitigkeiten zwischen Union und SPD sieht Kanzler Merz keine Alternative zur Zusammenarbeit. Auf dem Wirtschaftstag sagte er, niemand solle von Neuwahlen träumen. Deutschland wäre dadurch in der Krise wochenlang handlungsunfähig. Auch eine Minderheitsregierung schließt Merz aus. Das US-Militär pausiert seinen Einsatz zur Sicherung der Straße von Hormus. Präsident Trump teilte mit, vorerst würden keine Frachtschiffe mehr von US-Streitkräften durch die vom Iran blockierte Meerenge geleitet. Während der Pause soll geprüft werden, ob ein Abkommen zwischen Washington und Teheran möglich ist. Die Lage in der Region bleibt damit weiter angespannt. Nach der Amokfahrt in Leipzig haben mehrere hundert Menschen in der Nikolaikirche der Opfer gedacht. Ein 33-jähriger Mann war am Montag mit einem Auto durch eine Fußgängerzone gerast. Zwei Menschen wurden getötet, viele weitere verletzt. Der Fahrer wurde inzwischen in eine Psychiatrie eingewiesen. Der FC Arsenal steht im Finale der Champions League. Die Londoner gewannen das Halbfinalrückspiel gegen Atletico Madrid mit 1:0, nachdem das Hinspiel 1:1 ausgegangen war. Für Arsenal ist es der erste Finaleinzug in der Königsklasse seit 20 Jahren. Im Endspiel in Budapest wartet entweder der FC Bayern oder Titelverteidiger Paris Saint-Germain. Soweit die Meldung.
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2: Vor dem Champions League-Halbfinale gegen Paris Saint-Germain hat Bayern-Trainer Vincent Kompany auch ein mögliches Elfmeterschießen vorbereitet. Die Reihenfolge der Schützen soll allerdings erst kurzfristig festgelegt werden, gemeinsam mit den Spielern. Kompany betonte, niemand müsse einen Elfmeterschießen, wenn er sich damit nicht wohlfühle. Die Bayern hatten das Hinspiel in Paris spektakulär mit 4:5 verloren. Elfmeterschießen werden laut Kompany schon seit Monaten regelmäßig trainiert. Hintergrund seien neben der Champions League auch mögliche Entscheidungen im DFB-Pokal gewesen. Der Bayern-Coach sagte, die Mannschaft sei auf solche Situationen vorbereitet. Entscheidend bleibe am Ende aber trotzdem das Spiel auf dem Platz. FIFA-Präsident Gianni Infantino hat die stark gestiegenen Ticketpreise für die kommende Fußball-WM in den USA, Mexiko und Kanada verteidigt. Man müsse sich am amerikanischen Unterhaltungsmarkt orientieren, erklärte Infantino bei einer Konferenz in Beverly Hills. Das teuerste Finalticket kostet inzwischen rund $11.000, deutlich mehr als noch bei der WM in Katar. Infantino.
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1: mit Julia Fritz. Die Kanarischen Inseln sind mit starken Tourismuszahlen ins Jahr gestartet. Die Hotels erreichten eine durchschnittliche Auslastung von mehr als 84% und lagen damit deutlich über dem spanischen Durchschnitt. Auch bei den Hotelpreisen führen die Kanaren die Statistik an. Eine Übernachtung kostet im Schnitt rund 187 Euro. Die Branche kämpft allerdings weiter mit steigenden laufenden Kosten. Das spanische Gesundheitsministerium bereitet sich auf eine mögliche Ankunft des Kreuzfahrtschiffs MV Hondius auf den Kanaren vor. Auf dem Schiff war das gefährliche Hunter-Virus ausgebrochen. 3 Menschen kamen bereits ums Leben. An Bord befinden sich rund 150 Personen, darunter auch 14 Spanier. Sollte das Schiff Santa Cruz anlaufen, sollen strenge Quarantäne und Schutzmaßnahmen gelten. Nach dem langen Wochenende herrschte auf den kanarischen Flughäfen Hochbetrieb. Allein auf Gran Canaria wurden am Sonntag 377 Flugbewegungen registriert, darunter mehr als 100 internationale Flüge. Insgesamt wurden auf den Kanaren zwischen Ende April und Anfang Mai fast 5000 Starts und Landungen abgewickelt. Damit gehörte Gran Canaria zu den verkehrsreichsten Flughäfen Spaniens. Ab dem 1. Juli erhebt der spanische Zoll zusätzliche Gebühren auf Waren aus Nicht-EU-Ländern. Besonders betroffen sind Online-Bestellungen über Plattformen wie Temu oder Shein. Pro Zolltarifgruppe werden künftig 3 Euro fällig. Die Regelung soll den massenhaften Einkauf billiger Importware aus China einschränken. Soweit die Meldungen.

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3: Mit Julia Fritz. Die schwarz-rote Koalition ist heute genau ein Jahr im Amt. Trotz wiederholter Streitigkeiten zwischen Union und SPD sieht Kanzler Merz keine Alternative zur Zusammenarbeit. Auf dem Wirtschaftstag sagte er, niemand solle von Neuwahlen träumen. Deutschland wäre dadurch in der Krise wochenlang handlungsunfähig. Auch eine Minderheitsregierung schließt Merz aus. Das US-Militär pausiert seinen Einsatz zur Sicherung der Straße von Hormus. Präsident Trump teilte mit, vorerst würden keine Frachtschiffe mehr von US-Streitkräften durch die vom Iran blockierte Meerenge geleitet. Während der Pause soll geprüft werden, ob ein Abkommen zwischen Washington und Teheran möglich ist. Die Lage in der Region bleibt damit weiter angespannt. Nach der Amokfahrt in Leipzig haben mehrere hundert Menschen in der Nikolaikirche der Opfer gedacht. Ein 33-jähriger Mann war am Montag mit einem Auto durch eine Fußgängerzone gerast. Zwei Menschen wurden getötet, viele weitere verletzt. Der Fahrer wurde inzwischen in eine Psychiatrie eingewiesen. Der FC Arsenal steht im Finale der Champions League. Die Londoner gewannen das Halbfinalrückspiel gegen Atletico Madrid mit 1:0, nachdem das Hinspiel 1:1 ausgegangen war. Für Arsenal ist es der erste Finaleinzug in der Königsklasse seit 20 Jahren. Im Endspiel in Budapest wartet entweder der FC Bayern oder Titelverteidiger Paris Saint-Germain.
4: Soweit. 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
5: Okay.

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1: mit Julia Fritz. Die Kanarischen Inseln sind mit starken Tourismuszahlen ins Jahr gestartet. Die Hotels erreichten eine durchschnittliche Auslastung von mehr als 84% und lagen damit deutlich über dem spanischen Durchschnitt. Auch bei den Hotelpreisen führen die Kanaren die Statistik an. Eine Übernachtung kostet im Schnitt rund 187 Euro. Die Branche kämpft allerdings weiter mit steigenden laufenden Kosten. Das spanische Gesundheitsministerium bereitet sich auf eine mögliche Ankunft des Kreuzfahrtschiffs MV Hondius auf den Kanaren vor. Auf dem Schiff war das gefährliche Hunter-Virus ausgebrochen. 3 Menschen kamen bereits ums Leben. An Bord befinden sich rund 150 Personen, darunter auch 14 Spanier. Sollte das Schiff Santa Cruz anlaufen, sollen strenge Quarantäne und Schutzmaßnahmen gelten. Nach dem langen Wochenende herrschte auf den kanarischen Flughäfen Hochbetrieb. Allein auf Gran Canaria wurden am Sonntag 377 Flugbewegungen registriert, darunter mehr als 100 internationale Flüge. Insgesamt wurden auf den Kanaren zwischen Ende April und Anfang Mai fast 5000 Starts und Landungen abgewickelt. Damit gehörte Gran Canaria zu den verkehrsreichsten Flughäfen Spaniens. Ab dem 1. Juli erhebt der spanische Zoll zusätzliche Gebühren auf Waren aus Nicht-EU-Ländern. Besonders betroffen sind Online-Bestellungen über Plattformen wie Temu oder Shein. Pro Zolltarifgruppe werden künftig 3 Euro fällig. Die Regelung soll den massenhaften Einkauf billiger Importware aus China einschränken. Soweit die Meldungen.
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1: Auf den Kanarischen Inseln zeigt sich das Wetter heute überwiegend freundlich, mit Sonne und lockeren Wolkenfeldern. Vor allem auf Gran Canaria, Teneriffa und Lanzarote bleibt es meist trocken. Die Temperaturen erreichen je nach Insel etwa 20 bis 24 Grad. Dazu weht ein teils frischer Nordostwind. In der Nacht bleibt es auf den meisten Inseln locker bis stark bewölkt, Regen ist aber kaum ein Thema. Die Temperaturen gehen auf etwa 17 bis 19 Grad zurück. Der Ausblick? Auch in den kommenden Tagen bleibt das Wetter auf den Kanaren überwiegend frühlingshaft und stabil. Neben Sonne gibt es zeitweise dichtere Wolkenfelder, größere Niederschläge werden aber kaum erwartet. Die Temperaturen bewegen sich weiter um 20 bis 24 Grad.
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5: Mit Julia Fritz. Sollte Social Media für Kinder und Jugendliche verboten werden? Darüber wird weiter diskutiert. Eine neue UNICEF-Umfrage zeigt aber, viele 14- bis 16-Jährige wünschen sich statt Verboten vor allem mehr Schutz auf digitalen Plattformen. Genannt wurden bessere Inhaltsfilter, schnellere Löschungen problematischer Inhalte und sichere digitale Räume. Gleichzeitig sehen viele Jugendliche soziale Medien auch positiv, etwa um mit Freunden in Kontakt zu bleiben oder neue Dinge zu entdecken. Die Bundesregierung will den Umstieg auf klimafreundliches Heizen lockern. Laut einem Entwurf für das neue Gebäudemodernisierungsgesetz soll ein Verbot fossiler Brennstoffe nach 2045 gestrichen werden. Damit könnten auch danach noch Öl- und Gasheizungen eingebaut werden. Umweltverbände kritisieren die Pläne scharf und sprechen von einem Rückschritt beim Klimaschutz. Der Betrieb von ChatGPT kostet offenbar deutlich mehr als bislang bekannt. OpenAI hat im Prozess gegen Elon Musk erstmals konkrete Zahlen genannt. Demnach gibt das Unternehmen allein in diesem Jahr rund 43 Milliarden Euro für Rechenleistung aus. Musk wirft OpenAI vor, sich von einer gemeinnützigen Organisation zu einem gewinnorientierten Unternehmen entwickelt zu haben. Der FC Arsenal steht im Finale der Champions League. Die Londoner gewannen das Halbfinal-Rückspiel gegen Atletico Madrid mit 1:0, nachdem das Hinspiel 1:1 ausgegangen war. Im Endspiel am 30. Mai trifft Arsenal entweder auf den FC Bayern oder Paris Saint-Germain. Das zweite Halbfinale wird heute Abend in München entschieden. Soweit die Meldung.
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5: Auf den Kanarischen Inseln zeigt sich das Wetter heute überwiegend freundlich, mit Sonne und lockeren Wolkenfeldern. Vor allem auf Gran Canaria, Teneriffa und Lanzarote bleibt es meist trocken. Die Temperaturen erreichen je nach Insel etwa 20 bis 24 Grad. Dazu weht ein teils frischer Nordostwind. In der Nacht bleibt es auf den meisten Inseln locker bis stark bewölkt. Regen ist aber kaum ein Thema. Die Temperaturen gehen auf etwa 17 bis 19 Grad zurück. Der Ausblick? Auch in den kommenden Tagen bleibt das Wetter auf den Kanaren überwiegend frühlingshaft und stabil. Neben Sonne gibt es zeitweise dichtere Wolkenfelder, größere Niederschläge werden aber kaum erwartet. Die Temperaturen bewegen sich weiter um 20 bis 24 Grad.
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1: mit Julia Fritz. Die Kanarischen Inseln sind mit starken Tourismuszahlen ins Jahr gestartet. Die Hotels erreichten eine durchschnittliche Auslastung von mehr als 84% und lagen damit deutlich über dem spanischen Durchschnitt. Auch bei den Hotelpreisen führen die Kanaren die Statistik an. Eine Übernachtung kostet im Schnitt rund 187 Euro. Die Branche kämpft allerdings weiter mit steigenden laufenden Kosten. Das spanische Gesundheitsministerium bereitet sich auf eine mögliche Ankunft des Kreuzfahrtschiffs MV Hondius auf den Kanaren vor. Auf dem Schiff war das gefährliche Hunter-Virus ausgebrochen. 3 Menschen kamen bereits ums Leben. An Bord befinden sich rund 150 Personen, darunter auch 14 Spanier. Sollte das Schiff Santa Cruz anlaufen, sollen strenge Quarantäne- und Schutzmaßnahmen gelten. Nach dem langen Wochenende herrschte auf den kanarischen Flughäfen Hochbetrieb. Allein auf Gran Canaria wurden am Sonntag 377 Flugbewegungen registriert, darunter mehr als 100 internationale Flüge. Insgesamt wurden auf den Kanaren zwischen Ende April und Anfang Mai fast 5000 Starts und Landungen abgewickelt. Damit gehörte Gran Canaria zu den verkehrsreichsten Flughäfen Spaniens. Ab dem 1. Juli erhebt der spanische Zoll zusätzliche Gebühren auf Waren aus Nicht-EU-Ländern. Besonders betroffen sind Online-Bestellungen über Plattformen wie Temu oder Shein. Pro Zolltarifgruppe werden künftig 3 Euro fällig. Die Regelung soll den massenhaften Einkauf billiger Importware aus China einschränken. Soweit die Meldungen.
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1: Auf den Kanarischen Inseln zeigt sich das Wetter heute überwiegend freundlich, mit Sonne und lockeren Wolkenfeldern. Vor allem auf Gran Canaria, Teneriffa und Lanzarote bleibt es meist trocken. Die Temperaturen erreichen je nach Insel etwa 20 bis 24 Grad. Dazu weht ein teils frischer Nordostwind. In der Nacht bleibt es auf den meisten Inseln locker bis stark bewölkt, Regen ist aber kaum ein Thema. Die Temperaturen gehen auf etwa 17 bis 19 Grad zurück. Der Ausblick? Auch in den kommenden Tagen bleibt das Wetter auf den Kanaren überwiegend frühlingshaft und stabil. Neben Sonne gibt es zeitweise dichtere Wolkenfelder, größere Niederschläge werden aber kaum erwartet. Die Temperaturen bewegen sich weiter um 20 bis 24 Grad.
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2: Mit Julia Fritz. Sollte Social Media für Kinder und Jugendliche verboten werden? Darüber wird weiter diskutiert. Eine neue UNICEF-Umfrage zeigt aber, viele 14- bis 16-Jährige wünschen sich statt Verboten vor allem mehr Schutz auf digitalen Plattformen. Genannt wurden bessere Inhaltsfilter, schnellere Löschungen problematischer Inhalte und sichere digitale Räume. Gleichzeitig sehen viele Jugendliche soziale Medien auch positiv, etwa um mit Freunden in Kontakt zu bleiben oder neue Dinge zu entdecken. Die Bundesregierung will den Umstieg auf klimafreundliches Heizen lockern. Laut einem Entwurf für das neue Gebäudemodernisierungsgesetz soll ein Verbot fossiler Brennstoffe nach 2045 gestrichen werden. Damit könnten auch danach noch Öl- und Gasheizungen eingebaut werden. Umweltverbände kritisieren die Pläne scharf und sprechen von einem Rückschritt beim Klimaschutz. Der Betrieb von ChatGPT kostet offenbar deutlich mehr als bislang bekannt. OpenAI hat im Prozess gegen Elon Musk erstmals konkrete Zahlen genannt. Demnach gibt das Unternehmen allein in diesem Jahr rund 43 Milliarden Euro für Rechenleistung aus. Musk wirft OpenAI vor, sich von einer gemeinnützigen Organisation zu einem gewinnorientierten Unternehmen entwickelt zu haben. Der FC Arsenal steht im Finale der Champions League. Die Londoner gewannen das Halbfinal-Rückspiel gegen Atletico Madrid mit 1:0, nachdem das Hinspiel 1:1 ausgegangen war. Im Endspiel am 30. Mai trifft Arsenal entweder auf den FC Bayern oder Paris Saint-Germain. Das zweite Halbfinale wird heute Abend in München entschieden. Soweit die Meldung.
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2: Vor dem Champions League Halbfinale gegen Paris Saint-Germain hat Bayern-Trainer Vincent Kompany auch ein mögliches Elfmeterschießen vorbereitet. Die Reihenfolge der Schützen soll allerdings erst kurzfristig festgelegt werden, gemeinsam mit den Spielern. Kompany betonte, niemand müsse einen Elfmeter schießen, wenn er sich damit nicht wohlfühle. Die Bayern hatten das Hinspiel in Paris spektakulär mit 4:5 verloren. Elfmeterschießen werden laut Kompany schon seit Monaten regelmäßig trainiert. Hintergrund seien neben der Champions League auch mögliche Entscheidungen im DFB-Pokal gewesen. Der Bayern-Coach sagte, die Mannschaft sei auf solche Situationen vorbereitet. Entscheidend bleibe am Ende aber trotzdem das Spiel auf dem Platz. FIFA-Präsident Gianni Infantino hat die stark gestiegenen Ticketpreise für die kommende Fußball-WM in den USA, Mexiko und Kanada verteidigt. Man müsse sich am amerikanischen Unterhaltungsmarkt orientieren, erklärte Infantino bei einer Konferenz in Beverly Hills. Das teuerste Finalticket kostet inzwischen rund 11.000 Dollar, deutlich mehr als noch bei der WM in Katar. Infantino.
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1: mit Julia Fritz. Die Kanarischen Inseln sind mit starken Tourismuszahlen ins Jahr gestartet. Die Hotels erreichten eine durchschnittliche Auslastung von mehr als 84% und lagen damit deutlich über dem spanischen Durchschnitt. Auch bei den Hotelpreisen führen die Kanaren die Statistik an. Eine Übernachtung kostet im Schnitt rund 187 Euro. Die Branche kämpft allerdings weiter mit steigenden laufenden Kosten. Das spanische Gesundheitsministerium bereitet sich auf eine mögliche Ankunft des Kreuzfahrtschiffs MV Hondius auf den Kanaren vor. Auf dem Schiff war das gefährliche Hunter-Virus ausgebrochen. 3 Menschen kamen bereits ums Leben. An Bord befinden sich rund 150 Personen, darunter auch 14 Spanier. Sollte das Schiff Santa Cruz anlaufen, sollen strenge Quarantäne- und Schutzmaßnahmen gelten. Nach dem langen Wochenende herrschte auf den kanarischen Flughäfen Hochbetrieb. Allein auf Gran Canaria wurden am Sonntag 377 Flugbewegungen registriert, darunter mehr als 100 internationale Flüge. Insgesamt wurden auf den Kanaren zwischen Ende April und Anfang Mai fast 5000 Starts und Landungen abgewickelt. Damit gehörte Gran Canaria zu den verkehrsreichsten Flughäfen Spaniens. Ab dem 1. Juli erhebt der spanische Zoll zusätzliche Gebühren auf Waren aus Nicht-EU-Ländern. Besonders betroffen sind Online-Bestellungen über Plattformen wie Temu oder Shein. Pro Zolltarifgruppe werden künftig 3 Euro fällig. Die Regelung soll den massenhaften Einkauf billiger Importware aus China einschränken. Soweit die Meldungen.
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1: Auf den Kanarischen Inseln zeigt sich das Wetter heute überwiegend freundlich, mit Sonne und lockeren Wolkenfeldern. Vor allem auf Gran Canaria, Teneriffa und Lanzarote bleibt es meist trocken. Die Temperaturen erreichen je nach Insel etwa 20 bis 24 Grad. Dazu weht ein teils frischer Nordostwind. In der Nacht bleibt es auf den meisten Inseln locker bis stark bewölkt, Regen ist aber kaum ein Thema. Die Temperaturen gehen auf etwa 17 bis 19 Grad zurück. Der Ausblick? Auch in den kommenden Tagen bleibt das Wetter auf den Kanaren überwiegend frühlingshaft und stabil. Neben Sonne gibt es zeitweise dichtere Wolkenfelder, größere Niederschläge werden aber kaum erwartet. Die Temperaturen bewegen sich weiter um 20 bis 24 Grad.
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3: Mit Julia Fritz. Das Kreuzfahrtschiff mit dem Hunter-Virus an Bord darf offenbar vorerst doch nicht auf den Kanarischen Inseln anlegen. Nach Medienberichten will die kanarische Regionalregierung zunächst Gespräche mit Spaniens Premierminister Sanchez abwarten. Ursprünglich war geplant, die Passagiere auf den Inseln medizinisch zu untersuchen und anschließend in ihre Heimatländer zurückzubringen. Unter den bislang 3 Todesopfern befindet sich auch eine Frau aus Deutschland. Der Zoll kontrolliert heute bundesweit Paketdienstleister. Dabei geht es unter anderem um Arbeitszeiten, Bezahlung und mögliche Verstöße gegen arbeitsrechtliche Vorschriften. Ziel der Aktion ist es laut Behörden, Fahrerinnen und Fahrer direkt vor Ort anzutreffen und die Arbeitsbedingungen in der Branche zu überprüfen. Paketdienste stehen immer wieder wegen hoher Belastungen und schlechter Arbeitsbedingungen in der Kritik. Viele junge Menschen sprechen inzwischen lieber mit künstlicher Intelligenz als mit Verwandten. Das zeigt eine Umfrage der Krankenkasse Pronova BKK. Rund 40% der Befragten nutzen KI für Alltagsfragen, Ratschläge oder auch einfach für Gespräche. Experten warnen allerdings davor, dass künstliche Intelligenz echte soziale Beziehungen nicht ersetzen könne. Jugendliche sprechen sich laut einer UNICEF-Umfrage mehrheitlich gegen ein Verbot von Social-Media-Plattformen aus. Stattdessen wünschen sich viele besseren Schutz auf den Plattformen. Die meisten glauben außerdem, dass Altersgrenzen ohnehin leicht umgangen werden können. Gefordert werden deshalb vor allem sicherere digitale Räume und bessere Kontrollen problematischer Inhalte. Soweit die Meldung.
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3: Vor dem Champions-League-Halbfinale gegen Paris Saint-Germain hat Bayern-Trainer Vincent Kompany auch ein mögliches Elfmeterschießen vorbereitet. Die Reihenfolge der Schützen soll allerdings erst kurzfristig festgelegt werden, gemeinsam mit den Spielern. Kompany betonte, niemand müsse einen Elfmeterschießen, wenn er sich damit nicht wohlfühle. Die Bayern hatten das Hinspiel in Paris spektakulär mit 4:5 verloren. Elfmeterschießen werden laut Kompany schon seit Monaten regelmäßig trainiert. Hintergrund seien neben der Champions League auch mögliche Entscheidungen im DFB-Pokal gewesen. Der Bayern-Coach sagte, die Mannschaft sei auf solche Situationen vorbereitet. Entscheidend bleibe am Ende aber trotzdem das Spiel auf dem Platz. FIFA-Präsident Gianni Infantino hat die stark gestiegenen Ticketpreise für die kommende Fußball-WM in den USA, Mexiko und Kanada verteidigt. Man müsse sich am amerikanischen Unterhaltungsmarkt orientieren, erklärte Infantino bei einer Konferenz in Beverly Hills. Das teuerste Finalticket kostet inzwischen rund $11.000, deutlich mehr als noch bei der WM in Katar. Infantino.
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1: mit Julia Fritz. Die Kanarischen Inseln sind mit starken Tourismuszahlen ins Jahr gestartet. Die Hotels erreichten eine durchschnittliche Auslastung von mehr als 84% und lagen damit deutlich über dem spanischen Durchschnitt. Auch bei den Hotelpreisen führen die Kanaren die Statistik an. Eine Übernachtung kostet im Schnitt rund 187 Euro. Die Branche kämpft allerdings weiter mit steigenden laufenden Kosten. Das spanische Gesundheitsministerium bereitet sich auf eine mögliche Ankunft des Kreuzfahrtschiffs MV Hondius auf den Kanaren vor. Auf dem Schiff war das gefährliche Hunter-Virus ausgebrochen. 3 Menschen kamen bereits ums Leben. An Bord befinden sich rund 150 Personen, darunter auch 14 Spanier. Sollte das Schiff Santa Cruz anlaufen, sollen strenge Quarantäne- und Schutzmaßnahmen gelten. Nach dem langen Wochenende herrschte auf den kanarischen Flughäfen Hochbetrieb. Allein auf Gran Canaria wurden am Sonntag 377 Flugbewegungen registriert, darunter mehr als 100 internationale Flüge. Insgesamt wurden auf den Kanaren zwischen Ende April und Anfang Mai fast 5000 Starts und Landungen abgewickelt. Damit gehörte Gran Canaria zu den verkehrsreichsten Flughäfen Spaniens. Ab dem 1. Juli erhebt der spanische Zoll zusätzliche Gebühren auf Waren aus Nicht-EU-Ländern. Besonders betroffen sind Online-Bestellungen über Plattformen wie Temu oder Shein. Pro Zolltarifgruppe werden künftig 3 Euro fällig. Die Regelung soll den massenhaften Einkauf billiger Importware aus China einschränken. Soweit die Meldungen.
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1: Auf den Kanarischen Inseln zeigt sich das Wetter heute überwiegend freundlich, mit Sonne und lockeren Wolkenfeldern. Vor allem auf Gran Canaria, Teneriffa und Lanzarote bleibt es meist trocken. Die Temperaturen erreichen je nach Insel etwa 20 bis 24 Grad. Dazu weht ein teils frischer Nordostwind. In der Nacht bleibt es auf den meisten Inseln locker bis stark bewölkt, Regen ist aber kaum ein Thema. Die Temperaturen gehen auf etwa 17 bis 19 Grad zurück. Der Ausblick? Auch in den kommenden Tagen bleibt das Wetter auf den Kanaren überwiegend frühlingshaft und stabil. Neben Sonne gibt es zeitweise dichtere Wolkenfelder, größere Niederschläge werden aber kaum erwartet. Die Temperaturen bewegen sich weiter um 20 bis 24 Grad.
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0: mit Julia Fritz. Das Kreuzfahrtschiff mit dem Hunter-Virus an Bord darf offenbar vorerst doch nicht auf den Kanarischen Inseln anlegen. Nach Medienberichten will die kanarische Regionalregierung zunächst Gespräche mit Spaniens Premierminister Sanchez abwarten. Ursprünglich war geplant, die Passagiere auf den Inseln medizinisch zu untersuchen und anschließend in ihre Heimatländer zurückzubringen. Unter den bislang 3 Todesopfern befindet sich auch eine Frau aus Deutschland. Der Zoll kontrolliert heute bundesweit Paketdienstleister. Dabei geht es unter anderem um Arbeitszeiten, Bezahlung und mögliche Verstöße gegen arbeitsrechtliche Vorschriften. Ziel der Aktion ist es laut Behörden, Fahrerinnen und Fahrer direkt vor Ort anzutreffen und die Arbeitsbedingungen in der Branche zu überprüfen. Paketdienste stehen immer wieder wegen hoher Belastungen und schlechter Arbeitsbedingungen in der Kritik. Viele junge Menschen sprechen inzwischen lieber mit künstlicher Intelligenz als mit Verwandten. Das zeigt eine Umfrage der Krankenkasse Pronova BKK. Rund 40% der Befragten nutzen KI für Alltagsfragen, Ratschläge oder auch einfach für Gespräche. Experten warnen allerdings davor, dass künstliche Intelligenz echte soziale Beziehungen nicht ersetzen könne. Jugendliche sprechen sich laut einer UNICEF-Umfrage mehrheitlich gegen ein Verbot von Social-Media-Plattformen aus. Stattdessen wünschen sich viele besseren Schutz auf den Plattformen. Die meisten glauben außerdem, dass Altersgrenzen ohnehin leicht umgangen werden können. Gefordert werden deshalb vor allem sicherere digitale Räume und bessere Kontrollen problematischer Inhalte. Soweit die Meldung.
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Hallo, hier ist der Jürgen und ihr hört mich auf Radio Primavera Gran Canaria. Immer am Montag, am Dienstag und am Donnerstag von 17 bis 19 Uhr mit der Musik Wunschbox. Am Mittwoch von 15 bis 17 Uhr, wenn es heißt Schlager trifft auf Schlager oder einfach Deutsch. Und natürlich am Freitag von 16 bis 18 Uhr mit Hits der vergangenen Zeiten. Ich freue mich, wenn ihr wieder zuhört und interaktiv dabei seid. Was wollte ich sagen? Mittwochnachmittag, 14 Uhr, genau 56 Minuten. Mir bleibt noch knapp 3 Minuten und da heißt es wieder Schlager tritt auf Schlager. Oder einfach Deutsch natürlich hier live aus dem Studio 3. Ich freue mich tierisch drauf. Ich hoffe ihr auch. Ich habe noch einen Titel hier und schon mal ein kleiner Vorgeschmack. Herz aus Gold. Ja, mein Herz ist auch aus Gold. Du hast dein Herz.

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1: mit Julia Fritz. Die Kanarischen Inseln sind mit starken Tourismuszahlen ins Jahr gestartet. Die Hotels erreichten eine durchschnittliche Auslastung von mehr als 84% und lagen damit deutlich über dem spanischen Durchschnitt. Auch bei den Hotelpreisen führen die Kanaren die Statistik an. Eine Übernachtung kostet im Schnitt rund 187 Euro. Die Branche kämpft allerdings weiter mit steigenden laufenden Kosten. Das spanische Gesundheitsministerium bereitet sich auf eine mögliche Ankunft des Kreuzfahrtschiffs MV Hondius auf den Kanaren vor. Auf dem Schiff war das gefährliche Hunter-Virus ausgebrochen. 3 Menschen kamen bereits ums Leben. An Bord befinden sich rund 150 Personen, darunter auch 14 Spanier. Sollte das Schiff Santa Cruz anlaufen, sollen strenge Quarantäne und Schutzmaßnahmen gelten. Nach dem langen Wochenende herrschte auf den kanarischen Flughäfen Hochbetrieb. Allein auf Gran Canaria wurden am Sonntag 377 Flugbewegungen registriert, darunter mehr als 100 internationale Flüge. Insgesamt wurden auf den Kanaren zwischen Ende April und Anfang Mai fast 5000 Starts und Landungen abgewickelt. Damit gehörte Gran Canaria zu den verkehrsreichsten Flughäfen Spaniens. Ab dem 1. Juli erhebt der spanische Zoll zusätzliche Gebühren auf Waren aus Nicht-EU-Ländern. Besonders betroffen sind Online-Bestellungen über Plattformen wie Temu oder Shein. Pro Zolltarifgruppe werden künftig 3 Euro fällig. Die Regelung soll den massenhaften Einkauf billiger Importware aus China einschränken. Soweit die Meldungen.
2: Ist genau 15 Uhr und 2 Minuten. Ich sage herzlich willkommen hier bei Radio Primavera, Gran Canaria. Heute am Mittwoch, den 6. Mai 2026. Wieder mal heißt es Schlager trifft auf Schlager oder einfach Deutsch. Ich würde sagen, bevor wir aber durchstarten, schauen wir mal schnell aufs Wetter drauf. Aktuelle Wetterdaten, Gran Canaria Player Denglist, der Süden von Gran Canaria. Aktuell 26 Grad. Ein wenig Wind aus östlicher Richtung mit 13 Stundenkilometer. Und der UV-Index, der steht auf der Stufe 2. Und jetzt aus meinem Studiofenster-Show muss ich sagen, wir haben Kalima im Anmarsch. Ja, mehr Wolken als Sonne heute. Über den Bergen ist es sehr bedeckt. So viel zu den Wetterdaten. Gran Canaria, Playa Denglis, der Süden von Gran Canaria. Ja, was haben wir heute drauf? Natürlich wieder das Neueste vom Neuesten weltweit und natürlich von und über die Kanarischen Inseln. Und jede Menge guten deutschen Schlager, ja. Ihr habt Musikwunsch, dann schickt ihr mir doch einfach. Einfacher Musikwunsch at radio-pv.com. Oder ihr schaut auf unsere WhatsApp-Seite. Ja, ganz genau. WhatsApp-Seite Freunde von RPV Gran Canaria. Auch dort könnt ihr natürlich eure Wünsche hinterlegen, eure Grüße dort lassen. Und ihr könnt sogar aufs Band sprechen. Ja, deine Stimme bei mir im Radio hören. Das kannst du sagen, Mama, ich war im Radio. Alles das ist möglich hier bei uns, bei Radio Primavera Gran Canaria. Und das Ganze natürlich live aus dem Studio 3. Mikrofon für euch, der Jürgen. Und schön, dass ihr dabei seid. Ich sag schon mal ein herzliches Willkommen, natürlich hallo in unserer WhatsApp-Gruppe. Schön, dass ihr alle dabei seid. Ja, ich würde sagen, wir starten dann direkt durch mit dem ersten Titel. Der Sommer bleibt für immer. Natürlich, was sonst?

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So, was wollte ich sagen? Ich wollte was sagen, genau. Gleich zwei Projekte, die nämlich von Schülern der 9. und 10. Klasse der Schule Professor Martin Miranda in La Laguna entwickelt wurden, haben es unter 100 Vorschlägen aus dem ganzen Land in das Halbfinale des Wettbewerbs Technologie FIG der Stiftung FIG geschafft. Man sagt, die Schüler haben Sensoren zur Früherkennung von Waldbränden entwickelt und eine günstige Plattform, die die Wasserqualität zum Beispiel an der Küste in Bezug auf Wasserqualität und Mikropartikel ja überwachen. Die Jugendlichen haben für zwei Probleme Lösungsansätze entwickelt, die auf den Kanaren eine ganz, ganz wichtige ja, Problematik darstellt. Vom 7. bis zum 15. Mai sind die Videos der Halbfinalisten im YouTube-Kanal unter Naturgie zu sehen. Und bei mir ist zu hören Josephine.

0: Oh, Josephine.
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0: 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Ja, ich möchte mich nochmal recht herzlich bedanken bei meinem Kollegen Stefan Wahl, der mich gestern so super vertreten hat. Ich muss sagen, Stefan ist ja ein paar Jahre jünger als ich und hat natürlich auch eine ganz, ganz andere Musikauswahl als wir im hohen Alter. Aber trotzdem hat er super gemacht, 2 Stunden. Vor allen Dingen finde man einen Kollegen, der dich kurzfristig vertreten kann. Und sie sah aus wie Marilyn, ne? Habe ich letztens schon mal gespielt, glaube die Katja hat sich darüber sehr gefreut. Ja, ich weiß auch nicht warum, aber es war so. Aber die Katja sieht ja aus wie Marilyn Monroe, ne? Mhm. Zuckersüß.
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1: Ja, so schnell gehen die Tage rum. Gestern war er erst auf Sendung, heute hat er frei, morgen ist er wieder drauf. Mein lieber Kollege Dirk Koplin mit der Morning Show von 9 bis um 11. Nicht vergessen einschalten. Wie gesagt, jeden Dienstag und jeden Donnerstag von 9 bis um 11. Die Morning Show hier bei uns bei Radio Primavera Gran Canaria. So, was sagt man hier in diesem Jahr? In diesem Jahr werden auf den Kanarischen Inseln 52 blaue Flaggen wehen. Ja, die dem Badegast nämlich gute Wasserqualität, einen Rettungsdienst und was ich wirklich sehr, sehr wichtig finde, sanitäre Anlagen garantiert. Insbesondere oder insgesamt sind es 5 blaue Auszeichnungen mehr als im Vorjahr. Doch es gibt auch einen Wermutstropfen, denn auf Teneriffa wird eine blaue Flagge weniger wehen. Die nämlich in die Playa Los Cristianos, die ist nicht mehr dabei. Man sagt, die Zahl schrumpft auf 11 und ist die niedrigste Zahl seit 2019. Und erfreulich ist, dass es ein Hafen, nämlich der Hafen von Garanchico, eine blaue Flagge dazu gewonnen hat. Und ich gewinne wieder neue Gäste dazu, neue Musikwünsche. Und ich sage einfach mal, wer hat denn Zeit, wer hat denn Lust, tanzt mit mir durch die Nacht. Ich weiß, im Juni, alles im Juni passiert, alles im Juni, ich weiß. Big Party im Juni wieder hier bei uns, ja.
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1: Ganz genau, dein Urlaubsortradio hier auf Gran Canaria. Und ich sag mal, ich liebe diesen Titel hier, diese Melodie, die liebe ich ja, ne?

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Zwischendurch ein kurzer Blick zur mittlerweile 15 Uhr, genau 39 Minuten. Ja, wenn du mich brauchst, doch ja. Sag mir einfach Bescheid, ich komme. Rex Gildo war das, ja genau, aus dem Jahre 80, 82 genau.

0: Hallo, mein allerliebster Jürgen. Immer noch liebe Grüße aus dem total verregneten Bochum. Es hört irgendwie gar nicht auf. Es ist grau in grau und nass. Heute ist mein Musikwunsch von Maite Kelly ein Kuss in Paris. Und Grüße gehen raus nach Hartheim am Rhein zum lieben Harald, nach Gran Canaria an die liebe Dagi und natürlich an dich, lieber Jürgen, und an die liebe Renate, an Marion und Heinz und an alle, die ich jetzt nicht aufgezählt habe. Aber
1: Ja, sonst wäre auch die Sendezeit gesprengt worden von dir, liebe Katja.
0: die trotzdem zuhören und dabei sind. Liebe Grüße und viel Spaß noch mit Jürgens Sendung.
1: Ja, ich sag vielen, vielen Dank, liebe Katja. Immer wieder schön, deine Stimme zu hören. Und ich freue mich schon drauf, wenn ihr demnächst hier im nächsten Monat ja hier seid und wenn wir wieder zusammen Moderation machen können, du, der Harald. Und schauen wir mal, wer noch dazu kommt. Und hier erstmal ein Kuss in Paris, dein Musikwunsch für heute.

0: einmal im Leben ein Kuss in Paris. Und ich habe mir eben überlegt, liebe Katja, ich hätte ja auch mit der Dagi mal eine Sendung machen können. Die Dagi ist jetzt zurzeit auf der Insel. Aber naja, ich weiß nicht. Das war der Musikwunsch eben von Katja. Und ich sage mal, ich habe mich, glaube ich, in dich verliebt. Ja, ich weiß auch nicht warum, aber so heißt dieser Titel auf jeden Fall.
1: Ich habe mich in dich verliebt. 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
0: Ganz genau. Ich weiß das. Das geht nicht.

Ja, ich weiß nicht, warum das passiert ist, aber wir haben es mittlerweile 15 Uhr und genau 58 Minuten. Das war schon wieder die erste Stunde. Schlager trifft auf Schlager oder einfach Deutsch. Ich habe noch einen Titel und da geht's aber an die Nachrichten. Wir hören uns gleich wieder in der zweiten Stunde. Ich freue mich drauf. Bis gleich.

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1: mit Julia Fritz. Die Kanarischen Inseln sind mit starken Tourismuszahlen ins Jahr gestartet. Die Hotels erreichten eine durchschnittliche Auslastung von mehr als 84% und lagen damit deutlich über dem spanischen Durchschnitt. Auch bei den Hotelpreisen führen die Kanaren die Statistik an. Eine Übernachtung kostet im Schnitt rund 187 Euro. Die Branche kämpft allerdings weiter mit steigenden laufenden Kosten. Das spanische Gesundheitsministerium bereitet sich auf eine mögliche Ankunft des Kreuzfahrtschiffs MV Hondius auf den Kanaren vor. Auf dem Schiff war das gefährliche Hunter-Virus ausgebrochen. 3 Menschen kamen bereits ums Leben. An Bord befinden sich rund 150 Personen, darunter auch 14 Spanier. Sollte das Schiff Santa Cruz anlaufen, sollen strenge Quarantäne- und Schutzmaßnahmen gelten. Nach dem langen Wochenende herrschte auf den kanarischen Flughäfen Hochbetrieb. Allein auf Gran Canaria wurden am Sonntag 377 Flugbewegungen registriert, darunter mehr als 100 internationale Flüge. Insgesamt wurden auf den Kanaren zwischen Ende April und Anfang Mai fast 5000 Starts und Landungen abgewickelt. Damit gehörte Gran Canaria zu den verkehrsreichsten Flughäfen Spaniens. Ab dem 1. Juli erhebt der spanische Zoll zusätzliche Gebühren auf Waren aus Nicht-EU-Ländern. Besonders betroffen sind Online-Bestellungen über Plattformen wie Temu oder Shein. Pro Zolltarifgruppe werden künftig 3 Euro fällig. Die Regelung soll den massenhaften Einkauf billiger Importware aus China einschränken. Soweit die Meldungen.
2: Und ich sage herzlich willkommen zurück zur zweiten Stunde Schlager trifft auf Schlager oder einfach Deutsch. Heute Mittwoch, den 6. Mai 2026. Ja, wir schauen mal aufs Wetter drauf. Aktuelle Wetterlage Gran Canaria, Playa de Inglés, der Süden von Gran Canaria. Aktuell 23 Grad. Regen ist im Anmarsch, ja. Es kommt Regen, ich schwöre es euch. Zurzeit eine Luftfeuchtigkeit jetzt schon von 65%. Ein schwacher Wind aus östlicher Richtung mit 9 Stundenkilometer. Der UV-Index steht auf der Stufe 2. Und Regenwahrscheinlichkeit würde ich sagen 90%. Ja, wenn ich so in die Berge schaue, hier aus meinem Studiofenster, muss ich sagen, dort wird es schon regnen. Es ist richtig dunkel dort. Soviel zu den Wetterdaten. Gran Canaria, Playa de Inglés, der Süden von Gran Canaria, heute am Mittwoch, den 6. Mai, um genau 16 Uhr und 3 Minuten. Und ich sage, schön, dass ihr dabei seid zu meiner Sendung Schlager trifft auf Schlager. Oder einfach Deutsch, jeden Mittwoch von 15 bis 17 Uhr. Natürlich hier bei Radio Primavera, Gran Canaria, das Ganze live aus dem Studio 3. Am Mikrofon, wie immer, für euch der Jürgen. Schön, dass ihr dabei seid. Ja, was soll ich sagen? Ihr habt Musikwunsch? Dann schickt ihr mir doch einfach. 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Ja, alles das ist möglich hier bei uns bei Radio Primavera Gran Canaria. Und ich sage einfach mal, ich denke an dich und hier ist Marianne Rosenberg. Musik.

Lena, Maria, Engel und Stereoact und alles easy. Ja, ich frage mich, wer hat denn da gestern sein Tellerchen nicht leer gegessen? Ja, Regen kehrte auf die Kanaren zurück. Ich habe es eben schon angedeutet und nach Angaben der spanischen Wetterbehörde AEMET hier wird nämlich in den kommenden Tagen wieder Regen auf die Kanaren erwartet. Bereits heute am Mittwoch sind vereinzelt schwache Schauer möglich, bevor die Niederschläge dann am morgigen Donnerstag deutlich zunehmen werden. Besonders im Westen des Archipels heißt es. Auf La Palma zum Beispiel kann es stellenweise sogar zu anhaltenden und mäßigen Regen kommen. Auch für Freitag bleibt die Wahrscheinlichkeit für vereinzelt meist schwache Niederschläge bestehen. Und wie gesagt, ich habe es ja eben schon gesagt, wenn ich so aus meinem Studiofenster schaue Richtung Berge, muss ich sagen, da ist es so dunkel, da könnte es regnen. Bei uns hier im Playa de Ingles im Süden, ja, wird es wahrscheinlich ein bisschen, ja, nicht so stark regnen. Nicht so, ja, müssen wir mal schauen, warten wir einfach ab. Und ich mache direkt weiter, damit sie zum Essen gehen kann, damit sie ihr Abendessen nicht verpasst. Hier ist der Morgen danach. Maite Kelly, gewünscht von der lieben Dagi.

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3: Und ich sage einfach nur Sonne in der Nacht. Peter Maffay. Die Begrüße rüber zum Harald.

Peter Maffay und Sonne in der Nacht. Mittlerweile 16 Uhr und genau 24 Minuten. Wir sind in der zweiten Stunde. Schlager trifft auf Schlager. Und hier der nächste Flammen der Liebe.

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2: Das sind die Börsendaten von diesem Mittwochmittag. Der DAX leicht im Plus und über der 24.700er Marke bei dieser Momentaufnahme. Ähnliches gilt auch für den Euro. Er klettert leicht und springt seit Tagen mal wieder über die Marke von einem US-Dollar 17, die europäische Gemeinschaftswährung. Der Ölpreis fällt leicht und pendelt um die 100 US-Dollar Marke pro Barrel. Der Goldpreis klettert und pirscht sich langsam ran an die 4700er Marke in US-Dollar pro Feinunze. In den Charts derzeit vorne MTU, BMW und Continental. Die Verlierer heißen aktuell Deutsche Post, Infineon und Zalando.

Ja, Amore mio heißt Ich liebe dich, das Spiel der Liebe. Man sagt, die Zahl der Arbeitslosen ging im April um 1.138 Personen und damit um genau 0,78% zurück. Man sagt, im Vergleich zum Vorjahr sind das 9.283 Menschen weniger arbeitslos, was einem Rückgang dann von 6% entspricht. So, und ich komme direkt mal zum nächsten Musikwunsch und die Meli hat mir geschrieben, die Meli hat einen Musikwunsch und sagt zum Feierabend natürlich dein Musikwunsch hier, Funkelperlen, Augen und pur. Der Musikwunsch für Melli heute.

0: pur und Funkelperlenaugen. Gewünscht von Melli, das war der Musikwunsch. So, die Stadt Tilde hat jetzt oder erinnert jetzt daran, dass die Fahrzeuge, die nämlich älter als 25 Jahre alt sind, in Tilde von der Kfz-Steuer befreit sind. Ja, richtig. Sollte jemand versehentlich, sagt man, durch einen Steuerschalt erhalten, muss er unbedingt noch bis zum 8. Juli Widerspruch anlegen. Denn in Tilde profitieren von dieser Maßnahme, man höre und staune, hätte ich nicht gedacht, über 13.000, genauer gesagt 13.500 Fahrzeughalter. Das heißt, die haben Fahrzeuge, die älter als 25 Jahre alt sind. Und ich gebe kurz ab an die Werbung.
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0: 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So, wir machen weiter mit ein wenig Musik, denn ich habe nur noch knapp

Ey, du mein Stern, und wenn ich diesen Bericht gerade gesehen habe oder gelesen habe, muss ich mir wirklich überlegen, ob ich heute Abend noch 1, 2, 3 Bier trinke und dann nach Auto fahre. Denn Lokalpolizisten von San Bartolomé del Tirán haben jetzt nämlich eine Anzeige gegen den Bürgermeister von Santa Maria de Guia gemacht. Ja, er stattet, nachdem er nämlich im Playa de Ingles betrunken Auto gefahren ist. Man höre und staune, er wurde mit nur oder mit mehr als 0,7 Promille gestoppt, wobei natürlich in Spanien eine Promillegrenze von 0,5 die Höchstgrenze ist. Deshalb wurde sein Fahrzeug beschlagnahmt und die Weiterfahrt untersagt. Ja, schon am Freitag wird jetzt, also übermorgen, dem Schnellgericht vorgeführt. Er muss mit einer Geldstrafe und, ich glaube es nicht, von 1 bis 4 Jahre Führerscheinentzug rechnen. Wahnsinn, Wahnsinn, Wahnsinn. So Wahnsinn ist auch meine Sendezeit, ist schon wieder rum gleich. Und deswegen habe ich noch einen Titel und mit dem verabschiede ich mich für heute. Heute Nacht will ich dich lächeln sehen, hätte ich fast gesagt. Aber nein, wir machen das wie immer. So machen wir das, genau. Adios, amigos, ne? So weiß jeder Bescheid, was Sache ist. Es ist genau 16 Uhr und 55 Minuten. Das waren schon wieder 2 Stunden. 2 Stunden Schlager, Tritt auf Schlager oder einfach Deutsch. So, wir haben eine Temperatur zurzeit von Playa de Ingles von 23 Grad, Luftfeuchtigkeit 65%. Und was soll ich sagen, der Luftdruck liegt bei 1015 und Regen liegt in der Luft. Nicht vergessen, morgen früh geht es direkt schon weiter hier um 9 Uhr mit der Frühsendung der Morning Show mit meinem lieben Kollegen Dirk Koplin. Von 9 bis um 11. Und meine Wenigkeit morgen am Donnerstag. Ja, Donnerstag wieder leicht und locker in den Donnerstagabend. Natürlich morgen wieder mit der Musik Wunschbox. Das heißt, ihr wünscht, ich spiele. Wünsche euch noch allen einen schönen Abend. Bedanke mich für den schönen Abend, für die Musikwünsche. Und wie gesagt, passt auf euch einfach auf. Und hier mein letzter Musikwunsch. Heute Nacht will ich dich lächeln sehen. Tschüss, bis morgen, der Jürgen.

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1: mit Julia Fritz. Die Kanarischen Inseln sind mit starken Tourismuszahlen ins Jahr gestartet. Die Hotels erreichten eine durchschnittliche Auslastung von mehr als 84% und lagen damit deutlich über dem spanischen Durchschnitt. Auch bei den Hotelpreisen führen die Kanaren die Statistik an. Eine Übernachtung kostet im Schnitt rund 187 Euro. Die Branche kämpft allerdings weiter mit steigenden laufenden Kosten. Das spanische Gesundheitsministerium bereitet sich auf eine mögliche Ankunft des Kreuzfahrtschiffs MV Hondius auf den Kanaren vor. Auf dem Schiff war das gefährliche Hunter-Virus ausgebrochen. 3 Menschen kamen bereits ums Leben. An Bord befinden sich rund 150 Personen, darunter auch 14 Spanier. Sollte das Schiff Santa Cruz anlaufen, sollen strenge Quarantäne- und Schutzmaßnahmen gelten. Nach dem langen Wochenende herrschte auf den kanarischen Flughäfen Hochbetrieb. Allein auf Gran Canaria wurden am Sonntag 377 Flugbewegungen registriert, darunter mehr als 100 internationale Flüge. Insgesamt wurden auf den Kanaren zwischen Ende April und Anfang Mai fast 5000 Starts und Landungen abgewickelt. Damit gehörte Gran Canaria zu den verkehrsreichsten Flughäfen Spaniens. Ab dem 1. Juli erhebt der spanische Zoll zusätzliche Gebühren auf Waren aus Nicht-EU-Ländern. Besonders betroffen sind Online-Bestellungen über Plattformen wie Temu oder Shein. Pro Zolltarifgruppe werden künftig 3 Euro fällig. Die Regelung soll den massenhaften Einkauf billiger Importware aus China einschränken. Soweit die Meldungen.
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1: Auf den Kanarischen Inseln zeigt sich das Wetter heute überwiegend freundlich, mit Sonne und lockeren Wolkenfeldern. Vor allem auf Gran Canaria, Teneriffa und Lanzarote bleibt es meist trocken. Die Temperaturen erreichen je nach Insel etwa 20 bis 24 Grad. Dazu weht ein teils frischer Nordostwind. In der Nacht bleibt es auf den meisten Inseln locker bis stark bewölkt, Regen ist aber kaum ein Thema. Die Temperaturen gehen auf etwa 17 bis 19 Grad zurück. Der Ausblick? Auch in den kommenden Tagen bleibt das Wetter auf den Kanaren überwiegend frühlingshaft und stabil. Neben Sonne gibt es zeitweise dichtere Wolkenfelder, größere Niederschläge werden aber kaum erwartet. Die Temperaturen bewegen sich weiter um 20 bis 24 Grad.
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5: Mit Julia Fritz. Das Kreuzfahrtschiff mit dem Hunter-Virus an Bord darf offenbar vorerst doch nicht auf den Kanarischen Inseln anlegen. Nach Medienberichten will die kanarische Regionalregierung zunächst Gespräche mit Spaniens Premierminister Sanchez abwarten. Ursprünglich war geplant, die Passagiere auf den Inseln medizinisch zu untersuchen und anschließend in ihre Heimatländer zurückzubringen. Unter den bislang 3 Todesopfern befindet sich auch eine Frau aus Deutschland. Der Zoll kontrolliert heute bundesweit Paketdienstleister. Dabei geht es unter anderem um Arbeitszeiten, Bezahlung und mögliche Verstöße gegen arbeitsrechtliche Vorschriften. Ziel der Aktion ist es laut Behörden, Fahrerinnen und Fahrer direkt vor Ort anzutreffen und die Arbeitsbedingungen in der Branche zu überprüfen. Paketdienste stehen immer wieder wegen hoher Belastungen und schlechter Arbeitsbedingungen in der Kritik. Viele junge Menschen sprechen inzwischen lieber mit künstlicher Intelligenz als mit Verwandten. Das zeigt eine Umfrage der Krankenkasse Pronova BKK. Rund 40% der Befragten nutzen KI für Alltagsfragen, Ratschläge oder auch einfach für Gespräche. Experten warnen allerdings davor, dass künstliche Intelligenz echte soziale Beziehungen nicht ersetzen könne. Jugendliche sprechen sich laut einer UNICEF-Umfrage mehrheitlich gegen ein Verbot von Social-Media-Plattformen aus. Stattdessen wünschen sich viele besseren Schutz auf den Plattformen. Die meisten glauben außerdem, dass Altersgrenzen ohnehin leicht umgangen werden können. Gefordert werden deshalb vor allem sicherere digitale Räume und bessere Kontrollen problematischer Inhalte. Soweit.
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1: mit Julia Fritz. Die Kanarischen Inseln sind mit starken Tourismuszahlen ins Jahr gestartet. Die Hotels erreichten eine durchschnittliche Auslastung von mehr als 84% und lagen damit deutlich über dem spanischen Durchschnitt. Auch bei den Hotelpreisen führen die Kanaren die Statistik an. Eine Übernachtung kostet im Schnitt rund 187 Euro. Die Branche kämpft allerdings weiter mit steigenden laufenden Kosten. Das spanische Gesundheitsministerium bereitet sich auf eine mögliche Ankunft des Kreuzfahrtschiffs MV Hondius auf den Kanaren vor. Auf dem Schiff war das gefährliche Hunter-Virus ausgebrochen. 3 Menschen kamen bereits ums Leben. An Bord befinden sich rund 150 Personen, darunter auch 14 Spanier. Sollte das Schiff Santa Cruz anlaufen, sollen strenge Quarantäne- und Schutzmaßnahmen gelten. Nach dem langen Wochenende herrschte auf den kanarischen Flughäfen Hochbetrieb. Allein auf Gran Canaria wurden am Sonntag 377 Flugbewegungen registriert, darunter mehr als 100 internationale Flüge. Insgesamt wurden auf den Kanaren zwischen Ende April und Anfang Mai fast 5000 Starts und Landungen abgewickelt. Damit gehörte Gran Canaria zu den verkehrsreichsten Flughäfen Spaniens. Ab dem 1. Juli erhebt der spanische Zoll zusätzliche Gebühren auf Waren aus Nicht-EU-Ländern. Besonders betroffen sind Online-Bestellungen über Plattformen wie Temu oder Shein. Pro Zolltarifgruppe werden künftig 3 Euro fällig. Die Regelung soll den massenhaften Einkauf billiger Importware aus China einschränken. Soweit die Meldungen.
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1: Auf den Kanarischen Inseln zeigt sich das Wetter heute überwiegend freundlich, mit Sonne und lockeren Wolkenfeldern. Vor allem auf Gran Canaria, Teneriffa und Lanzarote bleibt es meist trocken. Die Temperaturen erreichen je nach Insel etwa 20 bis 24 Grad. Dazu weht ein teils frischer Nordostwind. In der Nacht bleibt es auf den meisten Inseln locker bis stark bewölkt, Regen ist aber kaum ein Thema. Die Temperaturen gehen auf etwa 17 bis 19 Grad zurück. Der Ausblick? Auch in den kommenden Tagen bleibt das Wetter auf den Kanaren überwiegend frühlingshaft und stabil. Neben Sonne gibt es zeitweise dichtere Wolkenfelder, größere Niederschläge werden aber kaum erwartet. Die Temperaturen bewegen sich weiter um 20 bis 24 Grad.
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3: Mit Julia Fritz. Das Kreuzfahrtschiff mit dem Hunter-Virus an Bord darf offenbar vorerst doch nicht auf den Kanarischen Inseln anlegen. Nach Medienberichten will die kanarische Regionalregierung zunächst Gespräche mit Spaniens Premierminister Sanchez abwarten. Ursprünglich war geplant, die Passagiere auf den Inseln medizinisch zu untersuchen und anschließend in ihre Heimatländer zurückzubringen. Unter den bislang 3 Todesopfern befindet sich auch eine Frau aus Deutschland. Der Zoll kontrolliert heute bundesweit Paketdienstleister. Dabei geht es unter anderem um Arbeitszeiten, Bezahlung und mögliche Verstöße gegen arbeitsrechtliche Vorschriften. Ziel der Aktion ist es laut Behörden, Fahrerinnen und Fahrer direkt vor Ort anzutreffen und die Arbeitsbedingungen in der Branche zu überprüfen. Paketdienste stehen immer wieder wegen hoher Belastungen und schlechter Arbeitsbedingungen in der Kritik. Viele junge Menschen sprechen inzwischen lieber mit künstlicher Intelligenz als mit Verwandten. Das zeigt eine Umfrage der Krankenkasse Pronova BKK. Rund 40% der Befragten nutzen KI für Alltagsfragen, Ratschläge oder auch einfach für Gespräche. Experten warnen allerdings davor, dass künstliche Intelligenz echte soziale Beziehungen nicht ersetzen könne. Jugendliche sprechen sich laut einer UNICEF-Umfrage mehrheitlich gegen ein Verbot von Social-Media-Plattformen aus. Stattdessen wünschen sich viele besseren Schutz auf den Plattformen. Die meisten glauben außerdem, dass Altersgrenzen ohnehin leicht umgangen werden können. Gefordert werden deshalb vor allem sicherere digitale Räume und bessere Kontrollen problematischer Inhalte. Soweit.
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5: Börsendaten an diesem Mittwoch. Der DAX bei rund 24.700 Punkten. Ein leichtes Plus im Vergleich zum Vortag. Der Euro klettert auch leicht über die Marke von einem US-Dollar 17 an diesem Mittwoch. Der Ölpreis gibt nach und steht kurz vor dem Fall in die Zweistelligkeit. Noch knapp über 100 US-Dollar pro Barrel. Der Goldpreis zieht an und liebäugelt wieder mit der 4.700er Marke in US-Dollar pro Feinunze. Wir schauen noch in die Charts. Dort vorne an diesem Mittwoch Rheinmetall, Continental, BMW und MTU. Die Schlusslichter heißen derzeit Zalando, Infineon und die Deutsche Post.
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1: mit Julia Fritz. Die Kanarischen Inseln sind mit starken Tourismuszahlen ins Jahr gestartet. Die Hotels erreichten eine durchschnittliche Auslastung von mehr als 84% und lagen damit deutlich über dem spanischen Durchschnitt. Auch bei den Hotelpreisen führen die Kanaren die Statistik an. Eine Übernachtung kostet im Schnitt rund 187 Euro. Die Branche kämpft allerdings weiter mit steigenden laufenden Kosten. Das spanische Gesundheitsministerium bereitet sich auf eine mögliche Ankunft des Kreuzfahrtschiffs MV Hondius auf den Kanaren vor. Auf dem Schiff war das gefährliche Hunter-Virus ausgebrochen. 3 Menschen kamen bereits ums Leben. An Bord befinden sich rund 150 Personen, darunter auch 14 Spanier. Sollte das Schiff Santa Cruz anlaufen, sollen strenge Quarantäne und Schutzmaßnahmen gelten. Nach dem langen Wochenende herrschte auf den kanarischen Flughäfen Hochbetrieb. Allein auf Gran Canaria wurden am Sonntag 377 Flugbewegungen registriert, darunter mehr als 100 internationale Flüge. Insgesamt wurden auf den Kanaren zwischen Ende April und Anfang Mai fast 5000 Starts und Landungen abgewickelt. Damit gehörte Gran Canaria zu den verkehrsreichsten Flughäfen Spaniens. Ab dem 1. Juli erhebt der spanische Zoll zusätzliche Gebühren auf Waren aus Nicht-EU-Ländern. Besonders betroffen sind Online-Bestellungen über Plattformen wie Temu oder Shein. Pro Zolltarifgruppe werden künftig 3 Euro fällig. Die Regelung soll den massenhaften Einkauf billiger Importware aus China einschränken. Soweit die Meldungen.
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1: Auf den Kanarischen Inseln zeigt sich das Wetter heute überwiegend freundlich, mit Sonne und lockeren Wolkenfeldern. Vor allem auf Gran Canaria, Teneriffa und Lanzarote bleibt es meist trocken. Die Temperaturen erreichen je nach Insel etwa 20 bis 24 Grad. Dazu weht ein teils frischer Nordostwind. In der Nacht bleibt es auf den meisten Inseln locker bis stark bewölkt. Regen ist aber kaum ein Thema. Die Temperaturen gehen auf etwa 17 bis 19 Grad zurück. Der Ausblick? Auch in den kommenden Tagen bleibt das Wetter auf den Kanaren überwiegend frühlingshaft und stabil. Neben Sonne gibt es zeitweise dichtere Wolkenfelder, größere Niederschläge werden aber kaum erwartet. Die Temperaturen bewegen sich weiter um 20 bis 24 Grad.
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5: Mit Julia Fritz. Der neue Krankenhausreport der AOK dürfte für Diskussionen sorgen. Demnach wäre 2024 bundesweit mehr als die Hälfte aller Krankenhausaufenthalte vermeidbar gewesen. Viele Behandlungen hätten laut Report ambulant durchgeführt werden können oder seien sogar unnötig gewesen. Das mögliche Einsparpotenzial wird auf fast 40% geschätzt. Trotz möglicher Engpässe beim Flugzeugtreibstoff blickt die Lufthansa optimistisch auf den Sommer. Konzernchef Spohr erklärte, die Versorgung mit Kerosin sei bis Mitte Juni gesichert. Danach gehe man davon aus, mögliche Lücken schließen zu können. Gleichzeitig reduziert die Airline ihr Flugangebot auf wenig rentable Strecken. Die Grünen kritisieren das neue Heizungsgesetz der Bundesregierung scharf. Fraktionschefin Katharina Dröge sprach in der Rheinischen Post von einem Angriff auf Klimaschutz und soziale Gerechtigkeit. Besonders umstritten ist, dass Öl- und Gasheizungen auch über das Jahr 2045 hinaus erlaubt bleiben sollen. Die Grünen sehen darin einen Rückschritt beim Klimaschutz. Menschen sollen künftig mehr Zeit bekommen, um gegen Diskriminierung bei Job- oder Wohnungssuche vorzugehen. Das Bundeskabinett hat eine Änderung des Allgemeinen Gleichbehandlungsgesetzes beschlossen. Die Frist für rechtliche Schritte soll von bisher 2 auf 4 Monate verlängert werden. Das Gesetz schützt unter anderem Frauen, ältere Menschen und Menschen mit Behinderungen. Viele junge Menschen sprechen inzwischen lieber mit einer KI als mit Verwandten. Das zeigt eine Umfrage der Krankenkasse Pronova BKK. Genutzt wird die KI für Alltagsfragen, Ratschläge oder einfache Gespräche. Experten warnen allerdings davor, künstliche Intelligenz könne echte menschliche Beziehungen nicht ersetzen. Soweit.
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1: mit Julia Fritz. Die Kanarischen Inseln sind mit starken Tourismuszahlen ins Jahr gestartet. Die Hotels erreichten eine durchschnittliche Auslastung von mehr als 84% und lagen damit deutlich über dem spanischen Durchschnitt. Auch bei den Hotelpreisen führen die Kanaren die Statistik an. Eine Übernachtung kostet im Schnitt rund 187 Euro. Die Branche kämpft allerdings weiter mit steigenden laufenden Kosten. Das spanische Gesundheitsministerium bereitet sich auf eine mögliche Ankunft des Kreuzfahrtschiffs MV Hondius auf den Kanaren vor. Auf dem Schiff war das gefährliche Hunter-Virus ausgebrochen. 3 Menschen kamen bereits ums Leben. An Bord befinden sich rund 150 Personen, darunter auch 14 Spanier. Sollte das Schiff Santa Cruz anlaufen, sollen strenge Quarantäne und Schutzmaßnahmen gelten. Nach dem langen Wochenende herrschte auf den kanarischen Flughäfen Hochbetrieb. Allein auf Gran Canaria wurden am Sonntag 377 Flugbewegungen registriert, darunter mehr als 100 internationale Flüge. Insgesamt wurden auf den Kanaren zwischen Ende April und Anfang Mai fast 5000 Starts und Landungen abgewickelt. Damit gehörte Gran Canaria zu den verkehrsreichsten Flughäfen Spaniens. Ab dem 1. Juli erhebt der spanische Zoll zusätzliche Gebühren auf Waren aus Nicht-EU-Ländern. Besonders betroffen sind Online-Bestellungen über Plattformen wie Temu oder Shein. Pro Zolltarifgruppe werden künftig 3 Euro fällig. Die Regelung soll den massenhaften Einkauf billiger Importware aus China einschränken. Soweit die Meldungen.
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1: Auf den Kanarischen Inseln zeigt sich das Wetter heute überwiegend freundlich, mit Sonne und lockeren Wolkenfeldern. Vor allem auf Gran Canaria, Teneriffa und Lanzarote bleibt es meist trocken. Die Temperaturen erreichen je nach Insel etwa 20 bis 24 Grad. Dazu weht ein teils frischer Nordostwind. In der Nacht bleibt es auf den meisten Inseln locker bis stark bewölkt, Regen ist aber kaum ein Thema. Die Temperaturen gehen auf etwa 17 bis 19 Grad zurück. Der Ausblick? Auch in den kommenden Tagen bleibt das Wetter auf den Kanaren überwiegend frühlingshaft und stabil. Neben Sonne gibt es zeitweise dichtere Wolkenfelder, größere Niederschläge werden aber kaum erwartet. Die Temperaturen bewegen sich weiter um 20 bis 24 Grad.
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3: Mit Julia Fritz. Der neue Krankenhausreport der AOK dürfte für Diskussionen sorgen. Demnach wäre 2024 bundesweit mehr als die Hälfte aller Krankenhausaufenthalte vermeidbar gewesen. Viele Behandlungen hätten laut Report ambulant durchgeführt werden können oder seien sogar unnötig gewesen. Das mögliche Einsparpotenzial wird auf fast 40% geschätzt. Trotz möglicher Engpässe beim Flugzeugtreibstoff blickt die Lufthansa optimistisch auf den Sommer. Konzernchef Spohr erklärte, die Versorgung mit Kerosin sei bis Mitte Juni gesichert. Danach gehe man davon aus, mögliche Lücken schließen zu können. Gleichzeitig reduziert die Airline ihr Flugangebot auf wenig rentable Strecken. Die Grünen kritisieren das neue Heizungsgesetz der Bundesregierung scharf. Fraktionschefin Katharina Dröge sprach in der Rheinischen Post von einem Angriff auf Klimaschutz und soziale Gerechtigkeit. Besonders umstritten ist, dass Öl- und Gasheizungen auch über das Jahr 2045 hinaus erlaubt bleiben sollen. Die Grünen sehen darin einen Rückschritt beim Klimaschutz. Menschen sollen künftig mehr Zeit bekommen, um gegen Diskriminierung bei Job- oder Wohnungssuche vorzugehen. Das Bundeskabinett hat eine Änderung des Allgemeinen Gleichbehandlungsgesetzes beschlossen. Die Frist für rechtliche Schritte soll von bisher 2 auf 4 Monate verlängert werden. Das Gesetz schützt unter anderem Frauen, ältere Menschen und Menschen mit Behinderungen. Viele junge Menschen sprechen inzwischen lieber mit einer KI als mit Verwandten. Das zeigt eine Umfrage der Krankenkasse Pronova BKK. Genutzt wird die KI für Alltagsfragen, Ratschläge oder einfache Gespräche. Experten warnen allerdings davor, künstliche Intelligenz könne echte menschliche Beziehungen nicht ersetzen. Soweit die Meldung.
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3: Vor dem Champions-League-Halbfinale gegen Paris Saint-Germain hat Bayern-Trainer Vincent Kompany auch ein mögliches Elfmeterschießen vorbereitet. Die Reihenfolge der Schützen soll allerdings erst kurzfristig festgelegt werden, gemeinsam mit den Spielern. Kompany betonte, niemand müsse einen Elfmeter schießen, wenn er sich damit nicht wohlfühle. Die Bayern hatten das Hinspiel in Paris spektakulär mit 4:5 verloren. Elfmeterschießen werden laut Kompany schon seit Monaten regelmäßig trainiert. Hintergrund seien neben der Champions League auch mögliche Entscheidungen im DFB-Pokal gewesen. Der Bayern-Coach sagte, die Mannschaft sei auf solche Situationen vorbereitet. Entscheidend bleibe am Ende aber trotzdem das Spiel auf dem Platz. FIFA-Präsident Gianni Infantino hat die stark gestiegenen Ticketpreise für die kommende Fußball-WM in den USA, Mexiko und Kanada verteidigt. Man müsse sich am amerikanischen Unterhaltungsmarkt orientieren, erklärte Infantino bei einer Konferenz in Beverly Hills. Das teuerste Finalticket kostet inzwischen rund $11.000, deutlich mehr als noch bei der WMM in Katar. Infantino.
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